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1: Oh, es war ein sehr bewegender Tag, weil es war der vorläufige Endpunkt einer mühseligen Reise. Es gab viel Skepsis auf beiden Seiten der Grenze. Die hat sich Gott sei Dank nicht bestätigt, sondern im Gegenteil. 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
2: Der Oderwelle Verkehrsservice liegen derzeit keine Meldungen über Verkehrsbehinderungen vor. Wir wünschen auch weiterhin eine gute und sichere Fahrt durch die Nacht.
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1: 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Es ist 4 Uhr. 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
2: Der Oderwelle Verkehrsservice liegen derzeit keine Meldungen über Verkehrsbehinderungen vor. Wir wünschen auch weiterhin eine gute und sichere Fahrt durch die Nacht.
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1: 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Oktober im Amt bin. 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

0: oder Welle Verkehrsservice. Geblitzt wird heute unter anderem in Markendorf in Richtung Hohenwalde. Ansonsten liegen uns keine Verkehrsbehinderungen vor. Die Oder Welle wünscht auch weiterhin eine gute und sichere Fahrt.
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1: Also ich schätze René Wilke sehr und René Wilke kommt für viele Aufgaben in Frage. Das ist unbestimmt.
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1: Wunderschönen guten Morgen, der Oderwelle Verkehrsservice. Geblitzt wird heute unter anderem in Markendorf in Richtung Hohenwalde. Ansonsten liegen uns keine Verkehrsbehinderungen vor. Die Oderwelle wünscht auch weiterhin eine gute und sichere Fahrt.

0: Menschen gelten noch als vermisst. Internationale Rettungsteams suchen weiter nach Überlebenden. Die Deutsche Bahn verschiebt die Inbetriebnahme von Stuttgart 21 erneut. Der neue Tiefbahnhof soll nun erst 2031 eröffnen. Die vollständige Fertigstellung ist für 2033 geplant. Gleichzeitig steigen die Kosten um rund 3 Milliarden Euro auf etwa 14,5 Milliarden Euro. Als Gründe nennt die Bahn unter anderem Planungs- und Digitalisierungsprobleme sowie falsch verlegte Kabel. Bahnchefin Evelyn Panner spricht von gravierenden Versäumnissen im Projekt. Nach vorläufigen Angaben des Deutschen Wetterdienstes ist in Deutschland ein neuer Hitzerekord gemessen worden. In Möckern-Drewitz in Sachsen-Anhalt wurden 41,5 Grad registriert. Der Rekord muss allerdings noch offiziell bestätigt werden.
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0: Wunderschönen guten Morgen, der Oderwelle Verkehrsservice. Geblitzt wird heute unter anderem in Markendorf in Richtung Hohenwalde. Ansonsten liegen uns keine Verkehrsbehinderungen vor. Die Oderwelle wünscht auch weiterhin eine gute und sichere Fahrt.
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3: Wunderschönen guten Morgen, der Oderwelle Verkehrsservice. Geblitzt wird heute unter anderem in Markendorf in Richtung Hohenwalde. Ansonsten liegen uns keine Verkehrsbehinderungen vor. Die Oderwelle wünscht auch weiterhin eine gute und sichere Fahrt.

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2: Im Studio Matthias Kajales. Trotz der vereinbarten Waffenruhe spitzt sich die Lage zwischen den USA und dem Iran erneut zu. Die USA griffen nach eigenen Angaben iranische Militärziele an, als Reaktion auf einen Drohangriff auf einen Tanker. Der Iran reagierte mit Raketen- und Drohnenangriffen auf US-Stützpunkte in Bahrain und Kuwait. Die Spannungen in der Golfregion nehmen damit weiter zu. Nach der schweren Erdbebenkatastrophe in Venezuela steigt die Zahl der Todesopfer weiter. Nach offiziellen Angaben kamen bislang mindestens 1.430 Menschen ums Leben. Mehr als 2.300 wurden verletzt und 50.000

0: Angaben des Deutschen Wetterdienstes ist in Deutschland ein neuer Hitzerekord gemessen worden. In Möckern-Drewitz in Sachsen-Anhalt wurden 41,5 Grad registriert. Der Rekord muss allerdings noch offiziell bestätigt werden.
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0: Wunderschönen guten Morgen, der Oderwelle Verkehrsservice. Geblitzt wird heute unter anderem in Markendorf in Richtung Hohenwalde. Ansonsten liegen uns keine Verkehrsbehinderungen vor. Die Oderwelle wünscht auch weiterhin eine gute und sichere Fahrt.
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3: Heute ist es überwiegend dicht bewölkt. Die Höchstwerte erreichen 29 Grad. In der Nacht bleibt die Wolkendecke geschlossen. Die Werte gehen auf 19 Grad zurück. Morgen ist der Himmel erneut bedeckt. Die Sonne ist nicht zu sehen bei Temperaturen von um die 27 Grad.
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3: Wunderschönen guten Morgen, der Oderwelle Verkehrsservice. Derzeit liegen uns glücklicherweise keine Meldungen über Verkehrsbehinderungen vor. Die Oderwelle wünscht auch weiterhin eine gute und sichere Fahrt.

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2: Heute ist es überwiegend dicht bewölkt. Die Höchstwerte erreichen 29 Grad. In der Nacht bleibt die Wolkendecke geschlossen. Die Werte gehen auf 19 Grad zurück. Morgen ist der Himmel erneut bedeckt. Die Sonne ist nicht zu sehen bei Temperaturen von um die 27 Grad.
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2: Wunderschönen guten Morgen, der Oderwelle Verkehrsservice. Derzeit liegen uns glücklicherweise keine Meldungen über Verkehrsbehinderung vor. Die Oderwelle wünscht auch weiterhin eine gute und sichere Fahrt.
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3: Heute ist es überwiegend dicht bewölkt. Die Höchstwerte erreichen 29 Grad. In der Nacht bleibt die Wolkendecke geschlossen. Die Werte gehen auf 19 Grad zurück. Morgen ist der Himmel erneut bedeckt. Die Sonne ist nicht zu sehen bei Temperaturen von um die 27 Grad.
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3: Wunderschönen guten Morgen, der Oderwelle Verkehrsservice. Derzeit liegen uns glücklicherweise keine Meldungen über Verkehrsbehinderung vor. Die Oderwelle wünscht auch weiterhin eine gute und sichere Fahrt.

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2: Im Studio Matthias Kajales. Die WHO gibt Entwarnung beim Hunter-Virus-Ausbruch. Nach Angaben der Weltgesundheitsorganisation breitet sich das Virus nicht weiter aus. Insgesamt wurden 13 Fälle und 3 Todesfälle registriert. Weitere Ansteckungen sind bisher nicht bekannt. Der Ausbruch war Mitte Mai auf einer Kreuzfahrt vor der Küste Südamerikas entdeckt worden. Die WHO geht weiterhin davon aus, dass für die breite Bevölkerung nur ein geringes Risiko besteht. Die Spitzen von CDU, CSU und SPD haben im Kanzleramt über die geplanten Reformen beraten. Im Mittelpunkt standen Rente, Steuern sowie die Finanzierung der Sozialversicherungen. Entscheidungen soll der Koalitionsausschuss am Mittwoch treffen. Wegen einer unklaren Rauchentwicklung hat ein Airbus A321 der britischen Fluggesellschaft Jet2 in der Nacht außerplanmäßig auf dem Flughafen Erfurt-Weimar landen müssen. An Bord waren 225 Passagiere und 7 Crewmitglieder. Verletzt wurde niemand. Die Maschine war auf dem Weg von Griechenland nach London. Nach der sicheren Landung wurden alle Insassen evakuiert und im Terminal versorgt. Die Ursache für die Rauchentwicklung ist noch unklar. Einen Brand konnte die Feuerwehr nicht feststellen. In Brandenburg ist am Sonntag der bislang höchste Temperaturwert des Jahres gemessen worden. In Koschen im Landkreis Oder-Spree zeigte das Thermometer 41,7 Grad. Der Wert des Deutschen Wetterdienstes gilt noch als vorläufig und muss erst noch bestätigt werden.
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2: Heute ist es überwiegend dicht bewölkt. Die Höchstwerte erreichen 29 Grad. In der Nacht bleibt die Wolkendecke geschlossen. Die Werte gehen auf 19 Grad zurück. Morgen ist der Himmel erneut bedeckt. Die Sonne

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1: Wir sind tatsächlich sehr gut vorbereitet. 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Insofern sind wir gut gewappnet für das, was kommt. Aber man muss auch wissen, gut gewappnet heißt, dass wir größere Schäden versuchen zu verhindern. Ein Hochwasser ist ein Hochwasser. Das geht nicht ohne, dass es auch einen Einfluss auf den Stadtraum hat. Es wird also in einigen Bereichen nass werden.
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3: Heute ist es überwiegend dicht bewölkt. Die Höchstwerte erreichen 29 Grad. In der Nacht bleibt die Wolkendecke geschlossen. Die Werte gehen auf 19 Grad zurück. Morgen ist der Himmel erneut bedeckt. Die Sonne ist nicht zu sehen bei Temperaturen von um die 27 Grad.
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3: Wunderschönen guten Morgen. Der Oderwelle Verkehrsservice. Derzeit liegen uns glücklicherweise keine Meldungen über Verkehrsbehinderungen vor. Die Oderwelle wünscht auch weiterhin eine gute und sichere Fahrt.

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2: Im Studio Matthias Kajales. Die WHO gibt Entwarnung beim Hunter-Virus-Ausbruch. Nach Angaben der Weltgesundheitsorganisation breitet sich das Virus nicht weiter aus. Insgesamt wurden 13 Fälle und 3 Todesfälle registriert. Weitere Ansteckungen sind bisher nicht bekannt. Der Ausbruch war Mitte Mai auf einer Kreuzfahrt vor der Küste Südamerikas entdeckt worden. Die WHO geht weiterhin davon aus, dass für die breite Bevölkerung nur ein geringes Risiko besteht. Die Spitzen von CDU, CSU und SPD haben im Kanzleramt über die geplanten Reformen beraten. Im Mittelpunkt standen Rente, Steuern sowie die Finanzierung der Sozialversicherungen. Entscheidungen soll der Koalitionsausschuss am Mittwoch treffen. Wegen einer unklaren Rauchentwicklung hat ein Airbus A321 der britischen Fluggesellschaft Jet2 in der Nacht außerplanmäßig auf dem Flughafen Erfurt-Weimar landen müssen. An Bord waren 225 Passagiere und 7 Crewmitglieder. Verletzt wurde niemand. Die Maschine war auf dem Weg von Griechenland nach London. Nach der sicheren Landung wurden alle Insassen evakuiert und im Terminal versorgt. Die Ursache für die Rauchentwicklung ist noch unklar. Einen Brand konnte die Feuerwehr nicht feststellen. In Brandenburg ist am Sonntag der bislang höchste Temperaturwert des Jahres gemessen worden. In Koschen im Landkreis Oder-Spree zeigte das Thermometer 41,7 Grad. Der Wert des Deutschen Wetterdienstes gilt noch als vorläufig und muss erst noch bestätigt werden.
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2: Der Oderwelle Verkehrsservice aus dem höchsten Gebäude Brandenburgs, dem Oderturm mit dem Blick auf die Straße. Es liegen derzeit glücklicherweise keine Meldungen über Verkehrsbehinderungen vor, aber Achtung, aufgepasst, geblitzt dort heute noch unter anderem in Markendorf in Richtung Hohenwalde.

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2: Im Studio Matthias Kajales. Die WHO gibt Entwarnung beim Hunter-Virus-Ausbruch. Nach Angaben der Weltgesundheitsorganisation breitet sich das Virus nicht weiter aus. Insgesamt wurden 13 Fälle und 3 Todesfälle registriert. Weitere Ansteckungen sind bisher nicht bekannt. Der Ausbruch war Mitte Mai auf einer Kreuzfahrt vor der Küste Südamerikas entdeckt worden. Die WHO geht weiterhin davon aus, dass für die breite Bevölkerung nur ein geringes Risiko besteht. Die Spitzen von CDU, CSU und SPD haben im Kanzleramt über die geplanten Reformen beraten. Im Mittelpunkt standen Rente, Steuern sowie die Finanzierung der Sozialversicherungen. Entscheidungen soll der Koalitionsausschuss am Mittwoch treffen. Wegen einer unklaren Rauchentwicklung hat ein Airbus A321 der britischen Fluggesellschaft Jet2 in der Nacht außerplanmäßig auf dem Flughafen Erfurt-Weimar landen müssen. An Bord waren 225 Passagiere und 7 Crewmitglieder. Verletzt wurde niemand. Die Maschine war auf dem Weg von Griechenland nach London. Nach der sicheren Landung wurden alle Insassen evakuiert und im Terminal versorgt. Die Ursache für die Rauchentwicklung ist noch unklar. Einen Brand konnte die Feuerwehr nicht feststellen. In Brandenburg ist am Sonntag der bislang höchste Temperaturwert des Jahres gemessen worden. In Koschen im Landkreis Oder-Spree zeigte das Thermometer 41,7 Grad. Der Wert des Deutschen Wetterdienstes gilt noch als vorläufig und muss erst noch bestätigt werden.
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2: Der Oderwelle Verkehrsservice aus dem höchsten Gebäude Brandenburgs, dem Oderturm mit dem Blick auf die Straßen, liegen derzeit glücklicherweise keine Meldungen über Verkehrsbehinderungen vor, aber Achtung, aufgepasst, geblitzt dort heute noch unter anderem in Markendorf in Richtung Hohenwalde.

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1: Im Studio Matthias Kajanis, schönen guten Tag. Im Streit um die Wählbarkeit der Stadtverordnetenvorsitzende Desiree Schrade von der CDU in Frankfurt-Oder hat sich der SPD-Stadtverordnete und Arzt Dr. Philipp Humsch geäußert. Hintergrund ist die anstehende Entscheidung der Stadtverordnetenversammlung am Donnerstag über einen Einspruch Schrades gegen eine Einschätzung des Kreiswahlleiters. Humsch sagte im Sonntagsbrunch der Oderwelle, dass er nicht davon ausgehe, dass sich die SPD-Fraktion gegen Schrade stellen werde.
2: Grundsätzlich ist das natürlich immer eine Gewissensentscheidung, die die Abgeordneten in der SVV oder treffen müssen. Aber allerdings muss man auch dazu sagen, dass sich die demokratischen Parteien immer klar sein müssen, dass wir zusammenarbeiten für die Stadt. Ich weiß, dass jeder, der in der SPD sitzt, dann nach seinem Gewissen entscheiden wird und ich gehe davon aus, dass keiner sich gegen Frau Schrade stellt. Die Frage ist, ob sie nun dafür stimmen werden oder ob sie sich enthalten werden.
1: Freitag in einer Woche startet offiziell das Hansestadtfest Bunter Hering in Frankfurt-Oder. Die Vorbereitungen laufen auf Hochtouren. Auch im Vorfeld wird es im Rahmen eine Reihe von Veranstaltungen geben. Gregor Sündermann vom Stadtmarketing sagte dazu gegenüber der Oderwelle:
3: Mittwoch starten wir eher inoffiziell. Da ist ja die Sportveranstaltung 3-2-1 Start. Da gibt es ja zum einen die Oder-Rundfahrt, wo Elitefahrer aus mehreren Nationen aus Europa, die da hier durch die Innenstadt, über die Stadtbrücke, Swobitze und Frankfurt fahren. Danach geht es dann weiter mit dem Stadtlauf. Und im Anschluss gibt es noch das Yoga in der St. Marienkirche. Dirk Michaelis wird kommen. Der macht Sonntag den Sack zu. Los geht's am Freitag mit Zweiraumwohnung. Puttelunik wird da auch spielen. Und werden dieses Jahr die Hauptbühne quasi auch eröffnen nach dem Fassbieranstich. Am Samstag haben wir dann Bratanki, sehr bekannte polnische Band, und die Rainbirds.
1: In Ostbrandenburg ist am Sonntag den dritten Tag in Folge ein neuer Temperaturhöchstwert für Deutschland gemessen worden. Am Nachmittag meldete die Station des Deutschen Wetterdienstes in Koschen an der polnischen Grenze einen Wert von 41,7 Grad. Die extreme Hitze sorgt weiterhin für Beeinträchtigungen im Alltag. Soweit das Neueste aus unserer Region. Aktuell ist aus aller Welt wieder zur nächsten vollen Stunde in den Nachrichten der Oderwelle.
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2: Im Studio Matthias Kajales. Die WHO gibt Entwarnung beim Hunter-Virus-Ausbruch. Nach Angaben der Weltgesundheitsorganisation breitet sich das Virus nicht weiter aus. Insgesamt wurden 13 Fälle und 3 Todesfälle registriert. Weitere Ansteckungen sind bisher nicht bekannt. Der Ausbruch war Mitte Mai auf einer Kreuzfahrt vor der Küste Südamerikas entdeckt worden. Die WHO geht weiterhin davon aus, dass für die breite Bevölkerung nur ein geringes Risiko besteht. Die Spitzen von CDU, CSU und SPD haben im Kanzleramt über die geplanten Reformen beraten. Im Mittelpunkt standen Rente, Steuern sowie die Finanzierung der Sozialversicherungen. Entscheidungen soll der Koalitionsausschuss am Mittwoch treffen. Wegen einer unklaren Rauchentwicklung hat ein Airbus A321 der britischen Fluggesellschaft Jet2 in der Nacht außerplanmäßig auf dem Flughafen Erfurt-Weimar landen müssen. An Bord waren 225 Passagiere und 7 Crewmitglieder. Verletzt wurde niemand. Die Maschine war auf dem Weg von Griechenland nach London. Nach der sicheren Landung wurden alle Insassen evakuiert und im Terminal versorgt. Die Ursache für die Rauchentwicklung ist noch unklar. Einen Brand konnte die Feuerwehr nicht feststellen. In Brandenburg ist am Sonntag der bislang höchste Temperaturwert des Jahres gemessen worden. In Koschen im Landkreis Oder-Spree zeigte das Thermometer 41,7 Grad. Der Wert des Deutschen Wetterdienstes gilt noch als vorläufig und muss erst noch bestätigt werden.
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2: Der Oderwelle Verkehrsservice aus dem höchsten Gebäude Brandenburgs, dem Oderturm mit dem Blick auf die Straßen. Es liegen derzeit glücklicherweise keine Meldungen über Verkehrsbehinderungen vor, aber Achtung, aufgepasst, geblitzt dort heute noch unter anderem in Markendorf in Richtung Hohenwalde.

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1: Im Studio Matthias Kajanis, schönen guten Tag. Im Streit um die Wählbarkeit der Stadtverordnetenvorsitzende Desiree Schrade von der CDU in Frankfurt-Oder hat sich der SPD-Stadtverordnete und Arzt Dr. Philipp Humsch geäußert. Hintergrund ist die anstehende Entscheidung der Stadtverordnetenversammlung am Donnerstag über einen Einspruch Schrades gegen eine Einschätzung des Kreiswahlleiters. Humsch sagte im Sonntagsbrunch der Oderwelle, dass er nicht davon ausgehe, dass sich die SPD-Fraktion gegen Schrade stellen werde.
2: Grundsätzlich ist das natürlich immer eine Gewissensentscheidung, die die Abgeordneten in der SVV oder treffen müssen. Aber allerdings muss man auch dazu sagen, dass sich die demokratischen Parteien immer klar sein müssen, dass wir zusammenarbeiten für die Stadt. Ich weiß, dass jeder, der in der SPD sitzt, dann nach seinem Gewissen entscheiden wird. Und ich gehe davon aus, dass keiner sich gegen Frau Schrade stellt. Die Frage ist, ob sie nun dafür stimmen werden oder ob sie sich enthalten werden.
1: Freitag in einer Woche startet offiziell das Hansestadtfest Bunter Hering in Frankfurt-Oder. Die Vorbereitungen laufen auf Hochtouren. Auch im Vorfeld wird es im Rahmen eine Reihe von Veranstaltungen geben. Gregor Sündermann vom Stadtmarketing sagte dazu gegenüber der Oderwelle:
3: Mittwoch starten wir eher inoffiziell. Da ist ja die Sportveranstaltung 3-2-1 Start. Da gibt es ja zum einen die Oder-Rundfahrt, wo Elitefahrer aus mehreren Nationen aus Europa, die da hier durch die Innenstadt, über die Stadtbrücke, Swobitze und Frankfurt fahren. Danach geht es dann weiter mit dem Stadtlauf. Und im Anschluss gibt es noch das Yoga in der St. Marienkirche. Dirk Michaelis wird kommen und er macht Sonntag den Sack zu. Los geht's am Freitag mit Zweiraumwohnung. Puttelunik wird da auch spielen und werden dieses Jahr die Hauptbühne quasi auch eröffnen nach dem Fassbieranstich. Am Samstag haben wir dann Bratanki, sehr bekannte polnische Band, und die Rainbirds.
1: In Ostbrandenburg ist am Sonntag den dritten Tag in Folge ein neuer Temperaturhöchstwert für Deutschland gemessen worden. Am Nachmittag meldete die Station des Deutschen Wetterdienstes in Koschen an der polnischen Grenze einen Wert von 41,7 Grad. Die extreme Hitze sorgt weiterhin für Beeinträchtigungen im Alltag. Soweit das Neueste aus unserer Region. Aktuell ist aus aller Welt wieder zur nächsten vollen Stunde in den Nachrichten der Oderwelle.
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2: Im Studio Matthias Kajales. Die WHO gibt Entwarnung beim Hunter-Virus-Ausbruch. Nach Angaben der Weltgesundheitsorganisation breitet sich das Virus nicht weiter aus. Insgesamt wurden 13 Fälle und 3 Todesfälle registriert. Weitere Ansteckungen sind bisher nicht bekannt. Der Ausbruch war Mitte Mai auf einer Kreuzfahrt vor der Küste Südamerikas entdeckt worden. Die WHO geht weiterhin davon aus, dass für die breite Bevölkerung nur ein geringes Risiko besteht. Die Spitzen von CDU, CSU und SPD haben im Kanzleramt über die geplanten Reformen beraten. Im Mittelpunkt standen Rente, Steuern sowie die Finanzierung der Sozialversicherungen. Entscheidungen soll der Koalitionsausschuss am Mittwoch treffen. Wegen einer unklaren Rauchentwicklung hat ein Airbus A321 der britischen Fluggesellschaft Jet2 in der Nacht außerplanmäßig auf dem Flughafen Erfurt-Weimar landen müssen. An Bord waren 225 Passagiere und 7 Crewmitglieder. Verletzt wurde niemand. Die Maschine war auf dem Weg von Griechenland nach London. Nach der sicheren Landung wurden alle Insassen evakuiert und im Terminal versorgt. Die Ursache für die Rauchentwicklung ist noch unklar. Einen Brand konnte die Feuerwehr nicht feststellen. In Brandenburg ist am Sonntag der bislang höchste Temperaturwert des Jahres gemessen worden. In Koschen im Landkreis Oder-Spree zeigte das Thermometer 41,7 Grad. Der Wert des Deutschen Wetterdienstes gilt noch als vorläufig und muss erst noch bestätigt werden.
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2: Der Oderwelle Verkehrsservice aus dem höchsten Gebäude Brandenburgs, dem Oderturm mit dem Blick auf die Straße. Uns liegen derzeit glücklicherweise keine Meldungen über Verkehrsbehinderungen vor, aber Achtung, aufgepasst, geblitzt dort heute noch unter anderem in Markendorf in Richtung Hohenwalde.

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1: Im Studio Matthias Kajanis, schönen guten Tag. Im Streit um die Wählbarkeit der Stadtverordnetenvorsitzende Desiree Schrade von der CDU in Frankfurt-Oder hat sich der SPD-Stadtverordnete und Arzt Dr. Philipp Humsch geäußert. Hintergrund ist die anstehende Entscheidung der Stadtverordnetenversammlung am Donnerstag über einen Einspruch Schrades gegen eine Einschätzung des Kreiswahlleiters. Humsch sagte im Sonntagsbrunch der Oderwelle, dass er nicht davon ausgehe, dass sich die SPD-Fraktion gegen Schrade stellen werde.
2: Grundsätzlich ist das natürlich immer eine Gewissensentscheidung, die die Abgeordneten in der SVV oder treffen müssen. Aber denke ich, muss man auch dazu sagen, dass sich die demokratischen Parteien immer klar sein müssen, dass wir zusammenarbeiten für die Stadt. Ich weiß, dass jeder, der in der SPD sitzt, dann nach seinem Gewissen entscheiden wird und ich gehe davon aus, dass keiner sich gegen Frau Schrade stellt. Die Frage ist, ob sie nun dafür stimmen werden oder ob sie sich enthalten werden.
1: Freitag in einer Woche startet offiziell das Hansestadtfest Bunter Hering in Frankfurt-Oder. Die Vorbereitungen laufen auf Hochtouren. Auch im Vorfeld wird es im Rahmen eine Reihe von Veranstaltungen geben. Gregor Sündermann vom Stadtmarketing sagte dazu gegenüber der Oderwelle:
3: Mittwoch starten wir eher inoffiziell. Da ist ja die Sportveranstaltung 3-2-1 Start. Da gibt es ja zum einen die Oder-Rundfahrt, wo Elitefahrer aus mehreren Nationen aus Europa, die da hier durch die Innenstadt, über die Stadtbrücke, Swubitze und Frankfurt fahren. Danach geht es dann weiter mit dem Stadtlauf. Und im Anschluss gibt es noch das Yoga in der St. Marienkirche. Dirk Michaelis wird kommen und er macht Sonntag den Sack zu. Los geht's am Freitag mit Zweiraumwohnung. Puttelunik wird da auch spielen und werden dieses Jahr die Hauptbühne quasi auch eröffnen nach dem Fassbieranstich. Am Samstag haben wir dann Bratanki, sehr bekannte polnische Band, und die Rainbirds.
1: In Ostbrandenburg ist am Sonntag den dritten Tag in Folge ein neuer Temperaturhöchstwert für Deutschland gemessen worden. Am Nachmittag meldete die Station des Deutschen Wetterdienstes in Koschen an der polnischen Grenze einen Wert von 41,7 Grad. Die extreme Hitze sorgt weiterhin für Beeinträchtigungen im Alltag. Soweit das Neueste aus unserer Region. Aktuell ist aus aller Welt wieder zur nächsten vollen Stunde in den Nachrichten der Oderwelle.
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2: Im Studio Matthias Kajales. Die WHO gibt Entwarnung beim Hunter-Virus-Ausbruch. Nach Angaben der Weltgesundheitsorganisation breitet sich das Virus nicht weiter aus. Insgesamt wurden 13 Fälle und 3 Todesfälle registriert. Weitere Ansteckungen sind bisher nicht bekannt. Der Ausbruch war Mitte Mai auf einer Kreuzfahrt vor der Küste Südamerikas entdeckt worden. Die WHO geht weiterhin davon aus, dass für die breite Bevölkerung nur ein geringes Risiko besteht. Die Spitzen von CDU, CSU und SPD haben im Kanzleramt über die geplanten Reformen beraten. Im Mittelpunkt standen Rente, Steuern sowie die Finanzierung der Sozialversicherungen. Entscheidungen soll der Koalitionsausschuss am Mittwoch treffen. Wegen einer unklaren Rauchentwicklung hat ein Airbus A321 der britischen Fluggesellschaft Jet2 in der Nacht außerplanmäßig auf dem Flughafen Erfurt-Weimar landen müssen. An Bord waren 225 Passagiere und 7 Crewmitglieder. Verletzt wurde niemand. Die Maschine war auf dem Weg von Griechenland nach London. Nach der sicheren Landung wurden alle Insassen evakuiert und im Terminal versorgt. Die Ursache für die Rauchentwicklung ist noch unklar. Einen Brand konnte die Feuerwehr nicht feststellen. In Brandenburg ist am Sonntag der bislang höchste Temperaturwert des Jahres gemessen worden. In Koschen im Landkreis Oder-Spree zeigte das Thermometer 41,7 Grad. Der Wert des Deutschen Wetterdienstes gilt noch als vorläufig und muss erst noch bestätigt werden.
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2: Der Oderwelle-Verkehrsservice aus dem höchsten Gebäude Brandenburgs, dem Oderturm mit dem Blick auf die Straße. Es liegen derzeit glücklicherweise keine Meldungen über Verkehrsbehinderungen vor, aber Achtung, aufgepasst, geblitzt dort heute noch unter anderem in Markendorf in Richtung Hohenwalde.

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1: Im Studio Matthias Kajalis, schönen guten Tag. Im Streit um die Wählbarkeit der Stadtverordnetenvorsitzende Desiree Schrade von der CDU in Frankfurt-Oder hat sich der SPD-Stadtverordnete und Arzt Dr. Philipp Humsch geäußert. Hintergrund ist die anstehende Entscheidung der Stadtverordnetenversammlung am Donnerstag über einen Einspruch Schrades gegen eine Einschätzung des Kreiswahlleiters. Humsch sagte im Sonntagsbrunch der Oderwelle, dass er nicht davon ausgehe, dass sich die SPD-Fraktion gegen Schrade stellen werde.
2: Grundsätzlich ist das natürlich immer eine Gewissensentscheidung, die die Abgeordneten in der SVV oder treffen müssen. Aber denke ich, muss man auch dazu sagen, dass sich die demokratischen Parteien immer klar sein müssen, dass wir zusammenarbeiten für die Stadt. Ich weiß, dass jeder, der in der SPD sitzt, dann nach seinem Gewissen entscheiden wird. Und ich gehe davon aus, dass keiner sich gegen Frau Schrade stellt. Die Frage ist, ob sie nun dafür stimmen werden oder ob sie sich enthalten werden.
1: Freitag in einer Woche startet offiziell das Hansestadtfest Bunter Hering in Frankfurt-Oder. Die Vorbereitungen laufen auf Hochtouren. Auch im Vorfeld wird es im Rahmen eine Reihe von Veranstaltungen geben. Gregor Sündermann vom Stadtmarketing sagte dazu gegenüber der Oderwelle:
3: Mittwoch starten wir eher inoffiziell. Da ist ja die Sportveranstaltung 3-2-1 Start. Da gibt es ja zum einen die Oder-Rundfahrt, wo Elitefahrer aus mehreren Nationen aus Europa, die da hier durch die Innenstadt, über die Stadtbrücke, Swobitze und Frankfurt fahren. Danach geht es dann weiter mit dem Stadtlauf. Und im Anschluss gibt es noch das Yoga in der St. Marienkirche. Dirk Michaelis wird kommen und er macht Sonntag den Sack zu. Los geht's am Freitag mit Zweiraumwohnung. Putelunik wird da auch spielen und werden dieses Jahr die Hauptbühne quasi auch eröffnen nach dem Fassbieranstich. Am Samstag haben wir dann Bratanki, sehr bekannte polnische Band, und die Rainbirds.
1: In Ostbrandenburg ist am Sonntag den dritten Tag in Folge ein neuer Temperaturhöchstwert für Deutschland gemessen worden. Am Nachmittag meldete die Station des Deutschen Wetterdienstes in Koschen an der polnischen Grenze einen Wert von 41,7 Grad. Die extreme Hitze sorgt weiterhin für Beeinträchtigungen im Alltag. Soweit das Neueste aus unserer Region. Aktuell ist aus aller Welt wieder zur nächsten vollen Stunde in den Nachrichten der Oderwelle.
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2: Im Studio Matthias Kajales. Nach tödlichen Schüssen im niedersächsischen Stade hat die Polizei zwei Tatverdächtige festgenommen, darunter den mutmaßlichen Schützen. Bei der Tat in einer Jugendhilfeeinrichtung kamen 5 Menschen ums Leben, weitere wurden verletzt. Die Hintergründe sind bislang unklar. Nach Angaben der Polizei besteht keine Gefahr mehr für die Bevölkerung. Die Spitzen von CDU, CSU und SPD haben im Kanzleramt über die geplanten Reformen beraten. Im Mittelpunkt standen Rente, Steuern sowie die Finanzierung der Sozialversicherungen. Entscheidungen soll der Koalitionsausschuss am Mittwoch treffen. Wegen einer unklaren Rauchentwicklung hat ein Airbus A321 der britischen Fluggesellschaft Jet2 in der Nacht außerplanmäßig auf dem Flughafen Erfurt-Weimar landen müssen. An Bord waren 225 Passagiere und 7 Crewmitglieder. Verletzt wurde niemand. Die Maschine war auf dem Weg von Griechenland nach London. Nach der sicheren Landung wurden alle Insassen evakuiert und im Terminal versorgt. Die Ursache für die Rauchentwicklung ist noch unklar. Einen Brand konnte die Feuerwehr nicht feststellen. In Brandenburg ist am Sonntag der bislang höchste Temperaturwert des Jahres gemessen worden. In Koschen im Landkreis Oder-Spree zeigte das Thermometer 41,7 Grad. Der Wert des Deutschen Wetterdienstes gilt noch als vorläufig und muss erst noch bestätigt werden.
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2: Der Oderwelle Verkehrsservice aus dem höchsten Gebäude Brandenburgs, dem Oderturm mit dem Blick auf die Straßen, sind derzeit glücklicherweise keine Meldungen über Verkehrsbehinderungen vor, aber Achtung, aufgepasst, geblitzt dort heute noch unter anderem in Markendorf in Richtung Hohenwalde.

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1: Im Studio Matthias Kajalis. Schönen guten Tag. Im Streit um die Wählbarkeit der Stadtverordnetenvorsitzende Desiree Schrade von der CDU in Frankfurt-Oder hat sich der SPD-Stadtverordnete und Arzt Dr. Philipp Humsch geäußert. Hintergrund ist die anstehende Entscheidung der Stadtverordnetenversammlung am Donnerstag über einen Einspruch Schrades gegen eine Einschätzung des Kreiswahlleiters. Humsch sagte im Sonntagsbrunch der Oderwelle, dass er nicht davon ausgehe, dass sich die SPD-Fraktion gegen Schrade stellen werde.
2: Grundsätzlich ist das natürlich immer eine Gewissensentscheidung, die die Abgeordneten in der SVV oder treffen müssen. Aber denn muss man auch dazu sagen, dass sich die demokratischen Parteien immer klar sein müssen, dass wir zusammenarbeiten für die Stadt. Ich weiß, dass jeder, der in der SPD sitzt, dann nach seinem Gewissen entscheiden wird. Und ich gehe davon aus, dass keiner sich gegen Frau Schrade stellt. Die Frage ist, ob sie nun dafür stimmen werden oder ob sie sich enthalten werden.
1: Freitag in einer Woche startet offiziell das Hansestadtfest Bunter Hering in Frankfurt-Oder. Die Vorbereitungen laufen auf Hochtouren. Auch im Vorfeld wird es im Rahmen eine Reihe von Veranstaltungen geben. Gregor Sündermann vom Stadtmarketing sagte dazu gegenüber der Oderwelle:
3: Mittwoch starten wir eher inoffiziell. Da ist ja die Sportveranstaltung 3-2-1 Start. Da gibt es ja zum einen die Oder-Rundfahrt, wo Elitefahrer aus mehreren Nationen aus Europa, die da hier durch die Innenstadt, über die Stadtbrücke, Swobitze und Frankfurt fahren. Danach geht es dann weiter mit dem Stadtlauf. Und im Anschluss gibt es noch das Yoga in der St. Marienkirche. Dirk Michaelis wird kommen und er macht Sonntag den Sack zu. Los geht's am Freitag mit Zweiraumwohnung. Putelunik wird da auch spielen und werden dieses Jahr die Hauptbühne quasi auch eröffnen nach dem Fassbieranstich. Am Samstag haben wir dann Bratanki, sehr bekannte polnische Band, und die Rainbirds.
1: In Ostbrandenburg ist am Sonntag, den dritten Tag in Folge, ein neuer Temperaturhöchstwert für Deutschland gemessen worden. Am Nachmittag meldete die Station des Deutschen Wetterdienstes in Koschen an der polnischen Grenze einen Wert von 41,7 Grad. Die extreme Hitze sorgt weiterhin für Beeinträchtigungen im Alltag. Soweit das Neueste aus unserer Region. Aktuell ist aus aller Welt wieder zur nächsten vollen Stunde in den Nachrichten der Oderwelle.
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1: Heute ist es überwiegend dicht bewölkt. Die Höchstwerte erreichen 29 Grad. In der Nacht bleibt die Wolkendecke geschlossen. Die Werte gehen auf 19 Grad zurück. Morgen ist der Himmel erneut bedeckt. Die Sonne ist nicht zu sehen bei Temperaturen von um die 27 Grad.
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1: Der Oderwelle Verkehrsservice aus dem höchsten Gebäude Brandenburgs, dem Oderturm mit dem Blick auf die Straße. Es liegen derzeit glücklicherweise keine Meldungen über Verkehrsbehinderungen vor. Aber Achtung, aufgepasst. Geblitzt dort heute noch unter anderem in Markendorf in Richtung Hohenwalde.

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2: Im Studio Matthias Kajanes.
3: Aufgrund des Angriffskriegs auf die Ukraine kämpft Russland offenbar mit Engpässen bei der Treibstoffversorgung. Präsident Wladimir Putin hat deshalb Regierungsvertreter und Ölkonzerne zu einer Krisensitzung einbestellt. Nach seinen Angaben gibt es an Tankstellen Warteschlangen, außerdem fehlt mancherorts Benzin. Als Ursache gelten unter anderem wiederholte ukrainische Angriffe auf Raffinerien und andere Anlagen der russischen Erdölindustrie. Nun soll eine Arbeitsgruppe die Versorgung im Land sichern. Nach tödlichen Schüssen im niedersächsischen Stade hat die Polizei zwei Tatverdächtige festgenommen, darunter den mutmaßlichen Schützen. Bei der Tat in einer Jugendhilfeeinrichtung kamen 5 Menschen ums Leben, weitere wurden verletzt. Die Hintergründe sind bislang unklar. Nach Angaben der Polizei besteht keine Gefahr mehr für die Bevölkerung. Noch vor der Abkühlung hat die Hitzewelle eine politische Debatte ausgelöst. Nach Temperaturen von bis zu 41,7 Grad fordern die Grünen ein Sofortprogramm für besseren Hitzeschutz. Unter anderem mit Klimaanlagen in Pflegeheimen, Krankenhäusern und Schulen. Städte und Gemeinden verweisen dagegen auf fehlendes Geld für Maßnahmen wie Trinkbrunnen, mehr Grünflächen oder Sonnensegel. Die Bundesregierung sieht vor allem Länder und Kommunen in der Verantwortung und verweist auf Milliarden aus dem Infrastruktur-Sondervermögen. Die Lausitzer Seenlandschaft ist um eine Attraktion reicher. Mit einem Festakt am Sedlitzer See ist heute der neue 5-Seen-Verbund offiziell eröffnet worden. Senftenberger See, Greifswalder See, Parkwitzer See, Sedlitzer See und Großrechener See sind jetzt über schiffbare Kanäle miteinander verbunden. Brandenburgs Ministerpräsident Dietmar Woidke von der SPD und Sachsens Regierungschef Michael Kretschmer von der CDU eröffneten den Verbund symbolisch per Boot. Die Region erhofft sich davon einen kräftigen Schub für den Tourismus. Rund 1 Milliarde Euro wurde in das Projekt investiert.
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2: Heute ist es überwiegend dicht bewölkt. Die Höchstwerte erreichen 29 Grad. In der Nacht bleibt die Wolkendecke geschlossen. Die Werte gehen auf 19 Grad zurück. Morgen ist der Himmel erneut bedeckt. Die Sonne ist nicht zu sehen bei Temperaturen von um die 27 Grad.
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2: Der Oderwelle Verkehrsservice aus dem höchsten Gebäude Brandenburgs, dem Oderturm mit dem Blick auf die Straße. Uns liegen derzeit glücklicherweise keine Meldungen über Verkehrsbehinderungen vor, aber Achtung, aufgepasst, geblitzt dort heute noch unter anderem in Markendorf in Richtung Hohenwalde.

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1: Im Studio Matthias Kajaris, schönen guten Tag. Im Streit um die Wählbarkeit der Stadtverordnetenvorsitzende Desiree Schrade von der CDU in Frankfurt-Oder hat sich der SPD-Stadtverordnete und Arzt Dr. Philipp Humsch geäußert. Hintergrund ist die anstehende Entscheidung der Stadtverordnetenversammlung am Donnerstag über einen Einspruch Schrades gegen eine Einschätzung des Kreiswahlleiters. Humsch sagte im Sonntagsbrunch der Oderwelle, dass er nicht davon ausgehe, dass sich die SPD-Fraktion gegen Schrade stellen werde.
2: Grundsätzlich ist das natürlich immer eine Gewissensentscheidung, die die Abgeordneten in der SVV oder treffen müssen. Aber allerdings muss man auch dazu sagen, dass sich die demokratischen Parteien immer klar sein müssen, dass wir zusammenarbeiten für die Stadt. Ich weiß, dass jeder, der in der SPD sitzt, nach seinem Gewissen entscheiden wird und ich gehe davon aus, dass keiner sich gegen Frau Schrade stellt. Die Frage ist, ob sie nun dafür stimmen werden oder ob sie sich enthalten werden.
1: Freitag in einer Woche startet offiziell das Hansestadtfest Bunter Hering in Frankfurt-Oder. Die Vorbereitungen laufen auf Hochtouren. Auch im Vorfeld wird es im Rahmen eine Reihe von Veranstaltungen geben. Gregor Sündermann vom Stadtmarketing sagte dazu gegenüber der Oderwelle:
3: Mittwoch starten wir eher inoffiziell. Da ist ja die Sportveranstaltung 3-2-1 Start. Da gibt es ja zum einen die Oder-Rundfahrt, wo Elitefahrer aus mehreren Nationen aus Europa, die da hier durch die Innenstadt, über die Stadtbrücke, Swobitze und Frankfurt fahren. Danach geht es dann weiter mit dem Stadtlauf. Und im Anschluss gibt es noch das Yoga in der St. Marienkirche. Dirk Michaelis wird kommen und er macht Sonntag den Sack zu. Los geht's am Freitag mit Zweiraumwohnung. Puttelunik wird da auch spielen und werden dieses Jahr die Hauptbühne quasi auch eröffnen nach dem Fassbieranstich. Am Samstag haben wir dann Bratanki, sehr bekannte polnische Band, und die Rainbirds.
1: In Ostbrandenburg ist am Sonntag, den dritten Tag in Folge, ein neuer Temperaturhöchstwert für Deutschland gemessen worden. Am Nachmittag meldete die Station des Deutschen Wetterdienstes in Koschen an der polnischen Grenze einen Wert von 41,7 Grad. Die extreme Hitze sorgt weiterhin für Beeinträchtigungen im Alltag. Soweit das Neueste aus unserer Region. Aktuell ist aus aller Welt wieder zur nächsten vollen Stunde in den Nachrichten der Oderwelle.
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1: Heute ist es überwiegend dicht bewölkt. Die Höchstwerte erreichen 29 Grad. In der Nacht bleibt die Wolkendecke geschlossen. Die Werte gehen auf 19 Grad zurück. Morgen ist der Himmel erneut bedeckt. Die Sonne ist nicht zu sehen bei Temperaturen von um die 27 Grad.
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1: Der Oderwelle Verkehrsservice aus dem höchsten Gebäude Brandenburgs, dem Oderturm mit dem Blick auf die Straße. Es liegen derzeit glücklicherweise keine Meldungen über Verkehrsbehinderungen vor. Aber Achtung, aufgepasst. Geblitzt dort heute noch unter anderem in Markendorf in Richtung Hohenwalde.

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2: Im Studio Matthias Kajales. Aufgrund des Angriffskriegs auf die Ukraine kämpft Russland offenbar mit Engpässen bei der Treibstoffversorgung. Präsident Wladimir Putin hat deshalb Regierungsvertreter und Ölkonzerne zu einer Krisensitzung einbestellt. Nach seinen Angaben gibt es an Tankstellen Warteschlangen, außerdem fehlt mancherorts Benzin. Als Ursache gelten unter anderem wiederholte ukrainische Angriffe auf Raffinerien und andere Anlagen der russischen Erdölindustrie. Nun soll eine Arbeitsgruppe die Versorgung im Land sichern. Nach tödlichen Schüssen im niedersächsischen Stade hat die Polizei zwei Tatverdächtige festgenommen, darunter den mutmaßlichen Schützen. Bei der Tat in einer Jugendhilfeeinrichtung kamen 5 Menschen ums Leben, weitere wurden verletzt. Die Hintergründe sind bislang unklar. Nach Angaben der Polizei besteht keine Gefahr mehr für die Bevölkerung. Noch vor der Abkühlung hat die Hitzewelle eine politische Debatte ausgelöst. Nach Temperaturen von bis zu 41,7 Grad fordern die Grünen ein Sofortprogramm für besseren Hitzeschutz. Unter anderem mit Klimaanlagen in Pflegeheimen, Krankenhäusern und Schulen. Städte und Gemeinden verweisen dagegen auf fehlendes Geld für Maßnahmen wie Trinkbrunnen, mehr Grünflächen oder Sonnensegel. Die Bundesregierung sieht vor allem Länder und Kommunen in der Verantwortung und verweist auf Milliarden aus dem Infrastruktursondervermögen. Die Lausitzer Seenlandschaft ist um eine Attraktion reicher. Mit einem Festakt am Seelitzer See ist heute der neue 5-Seen-Verbund offiziell eröffnet worden. Senftenberger See, Greifswalder See, Parkwitzer See, Seelitzer See und Großrechener See sind jetzt über schiffbare Kanäle miteinander verbunden. Brandenburgs Ministerpräsident Dietmar Woidke von der SPD und Sachsens Regierungschef Michael Kretschmer von der CDU eröffneten den Verbund symbolisch per Boot. Die Region erhofft sich davon einen kräftigen Schub für den Tourismus. Rund 1 Milliarde Euro wurde in das Projekt investiert.
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2: Heute ist es überwiegend dicht bewölkt, die Höchstwerte erreichen 29 Grad. In der Nacht bleibt die Wolkendecke geschlossen, die Werte gehen auf 19 Grad zurück. Morgen ist der Himmel erneut bedeckt, die Sonne ist nicht zu sehen bei Temperaturen von um die 27 Grad.
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2: Der Oderwelle Verkehrsservice aus dem höchsten Gebäude Brandenburgs, dem Oderturm mit dem Blick auf die Straße. Uns liegen derzeit glücklicherweise keine Meldungen über Verkehrsbehinderungen vor, aber Achtung, aufgepasst, geblitzt dort heute noch unter anderem in Markendorf in Richtung Hohenwalde.
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1: Im Studio Matthias Kajanis. Schönen guten Tag. Im Streit um die Wählbarkeit der Stadtverordnetenvorsitzende Desiree Schrade von der CDU in Frankfurt-Oder hat sich der SPD-Stadtverordnete und Arzt Dr. Philipp Humsch geäußert. Hintergrund ist die anstehende Entscheidung der Stadtverordnetenversammlung am Donnerstag über einen Einspruch Schrades gegen eine Einschätzung des Kreiswahlleiters. Humsch sagte im Sonntagsbrunch der Oderwelle, dass er nicht davon ausgehe, dass sich die SPD-Fraktion gegen Schrade stellen werde.
2: Grundsätzlich ist das natürlich immer eine Gewissensentscheidung, die die Abgeordneten in der SVV oder treffen müssen. Aber denn muss man auch dazu sagen, dass sich die demokratischen Parteien immer klar sein müssen, dass wir zusammenarbeiten für die Stadt. Ich weiß, dass jeder, der in der SPD sitzt, dann nach seinem Gewissen entscheiden wird und ich gehe davon aus, dass keiner sich gegen Frau Schrade stellt. Die Frage ist, ob sie nun dafür stimmen werden oder ob sie sich enthalten werden.
1: Freitag in einer Woche startet offiziell das Hansestadtfest Bunter Hering in Frankfurt-Oder. Die Vorbereitungen laufen auf Hochtouren. Auch im Vorfeld wird es im Rahmen eine Reihe von Veranstaltungen geben. Gregor Sündermann vom Stadtmarketing sagte dazu gegenüber der Oderwelle:
3: Mittwoch starten wir eher inoffiziell. Da ist ja die Sportveranstaltung 3-2-1 Start. Da gibt es ja zum einen die Oder-Rundfahrt, wo Elitefahrer aus mehreren Nationen aus Europa, die da hier durch die Innenstadt, über die Stadtbrücke, Swobitze und Frankfurt fahren. Danach geht es dann weiter mit dem Stadtlauf. Und im Anschluss gibt es noch das Yoga in der St. Marienkirche. Dirk Michaelis wird kommen und er macht Sonntag den Sack zu. Los geht's am Freitag mit Zweiraumwohnung. Hotel Lunik wird da auch spielen und werden dieses Jahr die Hauptbühne quasi auch eröffnen nach dem Fassbieranstich. Am Samstag haben wir dann Bratanki, sehr bekannte polnische Band, und die Rainbirds.
1: In Ostbrandenburg ist am Sonntag den dritten Tag in Folge ein neuer Temperaturhöchstwert für Deutschland gemessen worden. Am Nachmittag meldete die Station des Deutschen Wetterdienstes in Koschen an der polnischen Grenze einen Wert von 41,7 Grad. Die extreme Hitze sorgt weiterhin für Beeinträchtigungen im Alltag. Soweit das Neueste aus unserer Region. Aktuell ist aus aller Welt wieder zur nächsten vollen Stunde in den Nachrichten der Oderwelle.
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1: Heute ist es überwiegend dicht bewölkt. Die Höchstwerte erreichen 29 Grad. In der Nacht bleibt die Wolkendecke geschlossen. Die Werte gehen auf 19 Grad zurück. Morgen ist der Himmel erneut bedeckt. Die Sonne ist nicht zu sehen bei Temperaturen von um die 27 Grad.
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1: Der Oderwelle Verkehrsservice aus dem höchsten Gebäude Brandenburgs, dem Oderturm mit dem Blick auf die Straßen. Es liegen derzeit glücklicherweise keine Meldungen über Verkehrsbehinderungen vor. Aber Achtung, aufgepasst. Geblitzt dort heute noch unter anderem in Markendorf in Richtung Hohenwalde.

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3: Im Studio Matthias Kajales.
4: Aufgrund des Angriffskriegs auf die Ukraine kämpft Russland offenbar mit Engpässen bei der Treibstoffversorgung. Präsident Wladimir Putin hat deshalb Regierungsvertreter und Ölkonzerne zu einer Krisensitzung einbestellt. Nach seinen Angaben gibt es an Tankstellen Warteschlangen, außerdem fehlt mancherorts Benzin. Als Ursache gelten unter anderem wiederholte ukrainische Angriffe auf Raffinerien und andere Anlagen der russischen Erdölindustrie. Nun soll eine Arbeitsgruppe die Versorgung im Land sichern. Bei den tödlichen Schüssen in einer Mutter-Kind-Einrichtung in niedersächsischen Stade sind 6 Menschen ums Leben gekommen. Mehrere weitere Personen wurden zum Teil schwer verletzt. Die Polizei hat 3 Menschen festgenommen, darunter den mutmaßlichen Schützen. Nach Angaben der Ermittler besteht keine Gefahr mehr für die Bevölkerung. Zu den Hintergründen der Tat und der Identität der Opfer sowie der Verdächtigen gibt es bislang keine weiteren Informationen. Die Ermittlungen dauern weiter an. Noch vor der Abkühlung hat die Hitzewelle eine politische Debatte ausgelöst. Nach Temperaturen von bis zu 41,7 Grad fordern die Grünen ein Sofortprogramm für besseren Hitzeschutz. Unter anderem mit Klimaanlagen in Pflegeheimen, Krankenhäusern und Schulen. Städte und Gemeinden verweisen dagegen auf fehlendes Geld für Maßnahmen wie Trinkbrunnen, mehr Grünflächen oder Sonnensegel. Die Bundesregierung sieht vor allem Länder und Kommunen in der Verantwortung und verweist auf Milliarden aus dem Infrastruktursondervermögen. Die Lausitzer Seenlandschaft ist um eine Attraktion reicher. Mit einem Festakt am Sedlitzer See ist heute der neue 5-Seen-Verbund offiziell eröffnet worden. Senftenberger See, Greifswalder See, Parkwitzer See, Sedlitzer See und Großrechener See sind jetzt über schiffbare Kanäle miteinander verbunden. Brandenburgs Ministerpräsident Dietmar Woidke von der SPD und Sachsens Regierungschef Michael Kretschmer von der CDU eröffneten den Verbund symbolisch per Boot. Die Region erhofft sich davon einen kräftigen Schub für den Tourismus. Rund 1 Milliarde Euro wurde in das Projekt investiert.
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3: Heute ist es überwiegend dicht bewölkt. Die Höchstwerte erreichen 29 Grad. In der Nacht bleibt die Wolkendecke geschlossen. Die Werte gehen auf 19 Grad zurück. Morgen ist der Himmel erneut bedeckt. Die Sonne ist nicht zu sehen bei Temperaturen von um die 27 Grad.
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3: Wunderschönen guten Abend, der Oderwelle Verkehrsservice. Sonst liegen derzeit keine Meldungen über Verkehrsbehinderung vor. Die Oderwelle wünscht auch weiterhin eine gute und sichere Fahrt.
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1: Im Studio Matthias Kajalis, schönen guten Abend. Im Streit um die Wählbarkeit der Stadtverordnetenvorsitzende Desiree Schrade von der CDU in Frankfurt-Oder hat sich der SPD-Stadtverordnete und Arzt Dr. Philipp Humsch geäußert. Hintergrund ist die anstehende Entscheidung der Stadtverordnetenversammlung am Donnerstag über einen Einspruch Schrades gegen eine Einschätzung des Kreiswahlleiters. Humsch sagte im Sonntagsbrunch der Oderwelle, dass er nicht davon ausgehe, dass sich die SPD-Fraktion gegen Schrade stellen werde.
2: Grundsätzlich ist das natürlich immer eine Gewissensentscheidung, die die Abgeordneten in der SVV oder treffen müssen. Allerdings muss man auch dazu sagen, dass sich die demokratischen Parteien immer klar sein müssen, dass wir zusammenarbeiten für die Stadt. Ich weiß, dass jeder, der in der SPD sitzt, dann nach seinem Gewissen entscheiden wird und ich gehe davon aus, dass keiner sich gegen Frau Schrade stellt. Die Frage ist, ob sie nun dafür stimmen werden oder ob sie sich enthalten werden.
1: Freitag in einer Woche startet offiziell das Hansestadtfest Bunter Hering in Frankfurt-Oder. Die Vorbereitungen laufen auf Hochtouren. Auch im Vorfeld wird es im Rahmen eine Reihe von Veranstaltungen geben. Gregor Sündermann vom Stadtmarketing sagte dazu gegenüber der Oderwelle:
3: Mittwoch starten wir eher inoffiziell. Da ist ja die Sportveranstaltung 3-2-1 Start. Da gibt es ja zum einen die Oder-Rundfahrt, wo Elitefahrer aus mehreren Nationen aus Europa, die da hier durch die Innenstadt, über die Stadtbrücke, Swobitze und Frankfurt fahren. Danach geht es dann weiter mit dem Stadtlauf. Und im Anschluss gibt es noch das Yoga in der St. Marienkirche. Dirk Michaelis wird kommen und er macht Sonntag den Sack zu. Los geht's am Freitag mit Zweiraumwohnung. Potelunik wird da auch spielen und werden dieses Jahr die Hauptbühne quasi auch eröffnen nach dem Fassbieranstich. Am Samstag haben wir dann Bratanki, sehr bekannte polnische Band, und die Rainbirds.
1: In Ostbrandenburg ist am Sonntag den dritten Tag in Folge ein neuer Temperaturhöchstwert für Deutschland gemessen worden. Am Nachmittag meldete die Station des Deutschen Wetterdienstes in Koschen an der polnischen Grenze einen Wert von 41,7 Grad. Die extreme Hitze sorgt weiterhin für Beeinträchtigungen im Alltag. Soweit das Neueste aus unserer Region. Aktuell ist aus aller Welt wieder zur nächsten vollen Stunde in den Nachrichten der Oderwelle.
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1: Heute ist es überwiegend dicht bewölkt. Die Höchstwerte erreichen 29 Grad. In der Nacht bleibt die Wolkendecke geschlossen. Die Werte gehen auf 19 Grad zurück. Morgen ist der Himmel erneut bedeckt. Die Sonne ist nicht zu sehen bei Temperaturen von um die 27 Grad.
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1: Wunderschönen guten Abend, der Oderwelle Verkehrsservice. Sonst liegen derzeit keine Meldungen über Verkehrsbehinderung vor. Die Oderwelle wünscht auch weiterhin eine gute und sichere Fahrt.

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2: Im Studio Matthias Kajales.
3: Aufgrund des Angriffskriegs auf die Ukraine kämpft Russland offenbar mit Engpässen bei der Treibstoffversorgung. Präsident Wladimir Putin hat deshalb Regierungsvertreter und Ölkonzerne zu einer Krisensitzung einbestellt. Nach seinen Angaben gibt es an Tankstellen Warteschlangen, außerdem fehlt mancherorts Benzin. Als Ursache gelten unter anderem wiederholte ukrainische Angriffe auf Raffinerien und andere Anlagen der russischen Erdölindustrie. Nun soll eine Arbeitsgruppe die Versorgung im Land sichern. Bei den tödlichen Schüssen in einer Mutter-Kind-Einrichtung in niedersächsischen Stade sind 6 Menschen ums Leben gekommen. Mehrere weitere Personen wurden zum Teil schwer verletzt. Die Polizei hat 3 Menschen festgenommen, darunter den mutmaßlichen Schützen. Nach Angaben der Ermittler besteht keine Gefahr mehr für die Bevölkerung. Zu den Hintergründen der Tat und der Identität der Opfer sowie der Verdächtigen gibt es bislang keine weiteren Informationen. Die Ermittlungen dauern weiter an. Noch vor der Abkühlung hat die Hitzewelle eine politische Debatte ausgelöst. Nach Temperaturen von bis zu 41,7 Grad fordern die Grünen ein Sofortprogramm für besseren Hitzeschutz. Unter anderem mit Klimaanlagen in Pflegeheimen, Krankenhäusern und Schulen. Städte und Gemeinden verweisen dagegen auf fehlendes Geld für Maßnahmen wie Trinkbrunnen, mehr Grünflächen oder Sonnensegel. Die Bundesregierung sieht vor allem Länder und Kommunen in der Verantwortung und verweist auf Milliarden aus dem Infrastruktursondervermögen. Die Lausitzer Seenlandschaft ist um eine Attraktion reicher. Mit einem Festakt am Sedlitzer See ist heute der neue 5-Seen-Verbund offiziell eröffnet worden. Senftenberger See, Greifswalder See, Parkwitzer See, Sedlitzer See und Großrechener See sind jetzt über schiffbare Kanäle miteinander verbunden. Brandenburgs Ministerpräsident Dietmar Woidke von der SPD und Sachsens Regierungschef Michael Kretschmer von der CDU eröffneten den Verbund symbolisch per Boot. Die Region erhofft sich davon einen kräftigen Schub für den Tourismus. Rund 1 Milliarde Euro wurde in das Projekt investiert.
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2: Heute ist es überwiegend dicht bewölkt. Die Höchstwerte erreichen 29 Grad. In der Nacht bleibt die Wolkendecke geschlossen. Die Werte gehen auf 19 Grad zurück. Morgen ist der Himmel erneut bedeckt. Die Sonne ist nicht zu sehen bei Temperaturen von um die 27 Grad.
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2: Wunderschönen guten Abend, der Oderwelle Verkehrsservice. Sonst liegen derzeit keine Meldungen über Verkehrsbehinderung vor. Die Oderwelle wünscht auch weiterhin eine gute und sichere Fahrt.
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1: Im Studio Matthias Kajalis, schönen guten Abend. Im Streit um die Wählbarkeit der Stadtverordnetenvorsitzende Desiree Schrade von der CDU in Frankfurt-Oder hat sich der SPD-Stadtverordnete und Arzt Dr. Philipp Humsch geäußert. Hintergrund ist die anstehende Entscheidung der Stadtverordnetenversammlung am Donnerstag über einen Einspruch Schrades gegen eine Einschätzung des Kreiswahlleiters. Humsch sagte im Sonntagsbrunch der Oderwelle, dass er nicht davon ausgehe, dass sich die SPD-Fraktion gegen Schrade stellen werde.
2: Grundsätzlich ist das natürlich immer eine Gewissensentscheidung, die die Abgeordneten in der SVV oder treffen müsst. Aber allerdings muss man auch dazu sagen, dass sich die demokratischen Parteien immer klar sein müssen, dass wir zusammenarbeiten für die Stadt. Ich weiß, dass jeder, der in der SPD sitzt, dann nach seinem Gewissen entscheiden wird und ich gehe davon aus, dass keiner sich gegen Frau Schrade stellt. Die Frage ist, ob sie nun dafür stimmen werden oder ob sie sich enthalten werden.
1: Freitag in einer Woche startet offiziell das Hansestadtfest Bunter Hering in Frankfurt-Oder. Die Vorbereitungen laufen auf Hochtouren. Auch im Vorfeld wird es im Rahmen eine Reihe von Veranstaltungen geben. Gregor Sündermann vom Stadtmarketing sagte dazu gegenüber der Oderwelle:
3: Mittwoch starten wir eher inoffiziell. Da ist ja die Sportveranstaltung 3-2-1 Start. Da gibt es ja zum einen die Oder-Rundfahrt, wo Elitefahrer aus mehreren Nationen aus Europa, die da hier durch die Innenstadt, über die Stadtbrücke, Swubitze und Frankfurt fahren. Danach geht es dann weiter mit dem Stadtlauf. Und im Anschluss gibt es noch das Yoga in der St. Marienkirche. Dirk Michaelis wird kommen und er macht Sonntag den Sack zu. Los geht's am Freitag mit Zweiraumwohnung. Putelunik wird da auch spielen und werden dieses Jahr die Hauptbühne quasi auch eröffnen nach dem Fassbieranstich. Am Samstag haben wir dann Bratanki, sehr bekannte polnische Band, und die Rainbirds.
1: In Ostbrandenburg ist am Sonntag den dritten Tag in Folge ein neuer Temperaturhöchstwert für Deutschland gemessen worden. Am Nachmittag meldete die Station des Deutschen Wetterdienstes in Koschen an der polnischen Grenze einen Wert von 41,7 Grad. Die extreme Hitze sorgt weiterhin für Beeinträchtigungen im Alltag. Soweit das Neueste aus unserer Region. Aktuell ist aus aller Welt wieder zur nächsten vollen Stunde in den Nachrichten der Oderwelle.
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1: Heute ist es überwiegend dicht bewölkt. Die Höchstwerte erreichen 29 Grad. In der Nacht bleibt die Wolkendecke geschlossen. Die Werte gehen auf 19 Grad zurück. Morgen ist der Himmel erneut bedeckt. Die Sonne ist nicht zu sehen bei Temperaturen von um die 27 Grad.
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1: Wunderschönen guten Abend, der Oderwelle Verkehrsservice. Uns liegen derzeit keine Meldungen über Verkehrsbehinderung vor. Die Oderwelle wünscht auch weiterhin eine gute und sichere Fahrt.

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2: Im Studio Matthias Kajales.
3: Aufgrund des Angriffskriegs auf die Ukraine kämpft Russland offenbar mit Engpässen bei der Treibstoffversorgung. Präsident Wladimir Putin hat deshalb Regierungsvertreter und Ölkonzerne zu einer Krisensitzung einbestellt. Nach seinen Angaben gibt es an Tankstellen Warteschlangen. Außerdem fehlt mancherorts Benzin. Als Ursache gelten unter anderem wiederholte ukrainische Angriffe auf Raffinerien und andere Anlagen der russischen Erdölindustrie. Nun soll eine Arbeitsgruppe die Versorgung im Land sichern. Bei den tödlichen Schüssen in einer Mutter-Kind-Einrichtung in niedersächsischen Stade sind 6 Menschen ums Leben gekommen. Mehrere weitere Personen wurden zum Teil schwer verletzt. Die Polizei hat 3 Menschen festgenommen, darunter den mutmaßlichen Schützen. Nach Angaben der Ermittler besteht keine Gefahr mehr für die Bevölkerung. Zu den Hintergründen der Tat und der Identität der Opfer sowie der Verdächtigen gibt es bislang keine weiteren Informationen. Die Ermittlungen dauern weiter an. Noch vor der Abkühlung hat die Hitzewelle eine politische Debatte ausgelöst. Nach Temperaturen von bis zu 41,7 Grad fordern die Grünen ein Sofortprogramm für besseren Hitzeschutz. Unter anderem mit Klimaanlagen in Pflegeheimen, Krankenhäusern und Schulen. Städte und Gemeinden verweisen dagegen auf fehlendes Geld für Maßnahmen wie Trinkbrunnen, mehr Grünflächen oder Sonnensegel. Die Bundesregierung sieht vor allem Länder und Kommunen in der Verantwortung und verweist auf Milliarden aus dem Infrastruktursondervermögen. Die Lausitzer Seenlandschaft ist um eine Attraktion reicher. Mit einem Festakt am Sedlitzer See ist heute der neue 5-Seen-Verbund offiziell eröffnet worden. Senftenberger See, Greifswalder See, Parkwitzer See, Sedlitzer See und Großrechener See sind jetzt über schiffbare Kanäle miteinander verbunden. Brandenburgs Ministerpräsident Dietmar Woidke von der SPD und Sachsens Regierungschef Michael Kretschmer von der CDU eröffneten den Verbund symbolisch per Boot. Die Region erhofft sich davon einen kräftigen Schub für den Tourismus. Rund 1 Milliarde Euro wurde in das Projekt investiert.
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2: Heute ist es überwiegend dicht bewölkt. Die Höchstwerte erreichen 29 Grad. In der Nacht bleibt die Wolkendecke geschlossen. Die Werte gehen auf 19 Grad zurück. Morgen ist der Himmel erneut bedeckt. Die Sonne ist nicht zu sehen bei Temperaturen von um die 27 Grad.
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2: Wunderschönen guten Abend, der Oderwelle Verkehrsservice. Sonst liegen derzeit keine Meldungen über Verkehrsbehinderung vor. Die Oderwelle wünscht auch weiterhin eine gute und sichere Fahrt.
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2: Der Oderwelle Verkehrsservice, so liegen derzeit keine Meldungen über Verkehrsbehinderungen vor. Wir wünschen auch weiterhin eine gute und sichere Fahrt durch die Nacht.
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2: Der Oderwelle Verkehrsservice, uns liegen derzeit keine Meldungen über Verkehrsbehinderungen vor. Wir wünschen auch weiterhin eine gute und sichere Fahrt durch die Nacht.
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2: Der Oderwelle Verkehrsservice liegen derzeit keine Meldungen über Verkehrsbehinderungen vor. Wir wünschen auch weiterhin eine gute und sichere Fahrt durch die Nacht.
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